0: notre époque, la prière peut sembler inutile. Prier peut apparaître comme une forme d'évasion ou une technique parmi d'autres de nature psychologique et visant le bien-être personnel. La Constitution Sacrosanctum Concilium a pris au sérieux l'exigence de redécouvrir la prière dans sa vérité. La liturgie se présente avant tout comme le lieu de la rencontre, de l'initiative de Dieu qui se fait proche de l'humanité en son Fils. Chaque semaine et chaque jour, l'Eucharistie et la liturgie des heures sont le souffle de la vie de l'Église qui fait circuler l'Esprit-Saint dans son corps. Dans cette prière, le Christ unit à lui toute l'humanité et l'associe à lui pour élever un chant de louange au Père. Lié à l'Eucharistie, la liturgie des heures sanctifie le temps de notre vie quotidienne. Chaque heure est un acte d'espérance. Dans notre pèlerinage terrestre, nous veillons en attendant avec toute l'Église le retour glorieux du Seigneur. Maintenant, le Saint-Père va saluer en italien les fidèles de langue française.
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0: Vous saluant en italien, le Saint-Père vient de dire: je salue cordialement les pèlerins de langue française.
2: Frères et sœurs, je vous invite à profiter de ce temps d'été et peut-être de vacances pour certains d'entre vous pour cultiver votre vie intérieure en passant un peu plus de temps avec le Seigneur dans la prière. All our activities belong to Him, including our free time and rest, and they can be sanctified by His presence, which leads us to a fraternal encounter with others. May God bless you.
0: Que Dieu vous bénisse.
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4: Heiliger Vater, die Gläubigen deutscher Sprache möchten Ihnen ihre herzliche Zuneigung und aufrichtige Verbundenheit bekunden und versichern Sie zugleich Ihres Gebets in allen Anliegen Ihres universalen apostolischen Dienstes. Zum Abschluss dieser Audienz singen wir gemeinsam das Vaterunser in lateinischer Sprache. Danach wird der Heilige Vater den apostolischen Segen erteilen. Gern schließt er darin auch Ihre Angehörigen ein, besonders die Kinder, die älteren Menschen und die Leidenden. Er segnet auch die Rosenkränze und die übrigen Andachtsgegenstände, die Sie dafür mitgebracht haben. Es folgt nun eine Zusammenfassung der Katechese des Heiligen Vaters in deutscher Sprache. Liebe Brüder und Schwestern, der Heilige Geist, der seit Pfingsten das Wirken der Kirche trägt, lehrt sie auch zu beten. Das Gebet ist eine grundlegende Dimension des Menschseins und, wie der heilige Paul VI. Erklärte, unsere erste Pflicht. In der Konstitution Sacrosanctum Concilium wird mit dem Wort Gebet die ganze Liturgie bezeichnet, in der die Begegnung zwischen Gott und Mensch geschieht. Dabei geht die Initiative von Gott aus. Der Sohn Gottes ist Mensch geworden und daher beten wir in der Liturgie durch Christus, mit Christus und in Christus in der Einheit des Heiligen Geistes zum Vater. So lobt die Kirche in ihrem täglichen öffentlichen Gebet, dem Stundengebet, das untrennbar mit der Heiligen Eucharistie verbunden ist, den Herrn ohne Unterlass und tritt bei ihm für das Heil der ganzen Welt ein. Der Heilige Vater richtet nun einen kurzen Gruß auf Italienisch an die deutschsprachigen Gläubigen.
1: Cari fratelli e sorelle, oggi nella memoria della dedicazione della Basilica di Santa Maria Maggiore, chiediamo alla Santa Vergine che ci aiuti ad essere fedeli nella preghiera, perché Dio sia sempre al primo posto nelle nostre vite.
4: Liebe Brüder und Schwestern, am heutigen Gedenktag der Weihe der Basilika Santa Maria Maggiore wollen wir die Heilige Jungfrau bitten, dass sie uns helfe, im Gebet treu zu sein, damit Gott stets den ersten Platz in unserem Leben einnehme.
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